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Alex Warren mit

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Taylor Swift mit I Knew It, I Knew You.

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Tampa City mit Self-Aware.

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Katy Perry mit Watch It Burn.

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0: Schönen guten Morgen an eurem Samstag um 8:05.
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0: Heute so um die 27 Grad bei uns im 100,5 Revier. Das geht ja voll, Fabian Flemmer. Ne? Es ist ja auch schon anders gewesen in diesem Jahr.
2: Absolut. In Aachen wird heute für einen besseren Hitzeschutz auf die Straße gegangen.
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2: Es ist zu heiß. Unter diesem Motto ruft die Initiative Health for Future heute zu einer Demonstration in Aachen auf. Hunderte Mitarbeiter aus dem Gesundheitswesen werden auf die Straße gehen, um auf einen effektiveren Hitzeschutz in den Einrichtungen aufmerksam zu machen, sagt Juliana Kückenhoff von der Initiative. Sie arbeitet auch auf einer Intensivstation in der Städteregion Aachen.
3: Da kann man an vielen Stellen angreifen. Einerseits gibt es einfache Maßnahmen wie Hitzeschutzfolien und Anstriche, die Krankenhäuser abkühlen. Aber zusätzlich brauchen wir an vielen Stellen, gerade an den kritischen Stellen, eben auch Klimatisierung. Denn in vielen Orten der Städteregion gibt es tatsächlich keine Klimatisierung auf zum Beispiel Intensivstationen oder in Notaufnahmen.
2: Start der Demo für einen besseren Hitzeschutz ist heute um 5:30 am Haus der Städteregion. Eine gute Nachricht aus dem Fußball. Der Fußballweltverband FIFA gibt seine umstrittenen Investorenpläne auf. Verbandspräsident Infantino sagt, dass der Vorschlag nicht weiter verfolgt werde. Er habe zu einer Spaltung geführt, die nicht im Interesse des eigentlichen Ziels sein könne, den Sport zu vereinen und auch zu verbessern. Geplant war, mit dem Verkauf eines Teils der kommerziellen Rechte Milliardensummen in die Kassen zu spülen. Viel Kritik ist von den einzelnen Kontinentalverbänden gekommen. Unter anderem der Europäische Verband UEFA hat mit einem WM-Boykott gedroht. Die Grenzkontrollen bleiben. Deutschlands Innenminister Dobrindt will weiter an der Kontrolle der deutschen Landesgrenzen festhalten. Hintergrund dazu ist der starke Andrang von Flüchtlingen in der spanischen Nordafrika-Exklave Ceuta. Bis wann die Kontrollen verlängert werden sollen, das ist jetzt noch nicht angekündigt worden. Obwohl diese Kontrollen immer wieder kritisiert werden, sind sie bereits 3-mal verlängert worden. Das letzte Mal bis Mitte September diesen Jahres. Feuerwehreinsatz heute am frühen Morgen in Stolberg. In der Weidenstraße hat es im Dach eines Mehrfamilienhauses gebrannt. Gegen 6 Uhr ist die Feuerwehr ausgerückt. Danach konnte das Feuer relativ schnell unter Kontrolle gebracht werden. Alle Anwohner, die sind rechtzeitig rausgekommen. Verletzte gibt es nicht. Die Brandursache für das Feuer, die ist gerade noch nicht bekannt. Die Kripo ist noch vor Ort und guckt sich das Ganze an. Und bei der Aachener Polizei, da sind heute Morgen schon einige Anrufe eingegangen wegen der Krähenjagd. Wundert euch nicht über Knallgeräusche, etwa zum Beispiel in Orten wie Setterich, Aachen oder Lindenneusen, da hat es Meldungen gegeben. Wie die Polizei mitgeteilt hat, sind die Jäger unterwegs. Generell beginnt heute am 1. August die offizielle Jagdzeit für Rabenkrähen.
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0: Noch ist es angenehm zum Durchlüften hier bei uns im 100,5 Revier bei euch in Würseln und in Dremmen gerade 16 Grad. Auch nachher wieder viel Sonnenschein und nur wenige Wolken. Es bleibt trocken und warm, Temperaturen bis zu 27 Grad heute. Morgen ändert sich wenig am Wetter hier bei uns, aber es wird heiß, bis zu 32 Grad. Freistraßen bei uns im 100,5 Revier. Kommt gut an.
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0: Wir haben gute Laune Musik für euer Wochenende. Benson Boone gleich hier bei uns. Ray Dalton ist mit dabei. Und Aus Dies Electrified. Ich bin der Neue. Philipp Finkelmeier, mein Name. Schönen guten Tag. 100,5.

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Schönen guten Morgen, Benson Boone auf 100,5, das wird Radio an eurem Samstag, 7 Minuten nach 8. Endlich Wochenende hier bei uns im 100,5 Revier und endlich Ferien, endlich mal Zeit, die ganzen Dinge anzupacken, die wir immer schon anpacken wollten. Ja, oder sie auch einfach mal in Ruhe liegen zu lassen. Das geht ja auch. Vielleicht bleiben sie bei euch ja nicht gleich 12 Jahre lang liegen, so wie bei Ed Sheeran und Martin Garrix. Die haben ein bisschen gebraucht, bis sie diesen Hit endlich rausgehauen haben. Das ist neu für euch. Auf 100,5, das Hitradio. Repeat it in der besten Musik.

0: Die meiste Musik für euer Wochenende immer hier bei uns auf 100,5, das Hitradio. Teddy Swims und Mr. Know-It-All in ein paar Minuten hier.
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4: Es ist 9:05. Schönen guten Morgen.
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6: Mit Fabian Flemmer. Die Initiative Health for Future Aachen ruft heute zu einer Demonstration auf. Grund dafür die Forderung nach effektiveren Hitzeschutzmaßnahmen im Gesundheitswesen. Die Demo startet um 17:30 am Haus der Städteregion in Aachen. Nach dem massiven Widerstand aus der ganzen Welt hat die FIFA ihre Investorenpläne aufgegeben. Der Vorschlag werde nicht weiterverfolgt, so Verbandspräsident Infantino in einer Stellungnahme. Unter anderem die UEFA hatte mit einem WM-Boykott gedroht. Der deutsche Innenminister Dobrindt will die Grenzkontrollen über den September hinaus verlängern. Auslöser dafür sind die zehntausenden Flüchtlinge in der spanischen Nordafrika-Exklave Ceuta. Bis wann die Grenzkontrollen verlängert werden, das ist nicht angekündigt worden. Feuerwehreinsatz heute Morgen in Stolberg. In der Weidenstraße hat es im Dach eines Mehrfamilienhauses gebrannt. Alle Anwohner sind rechtzeitig rausgekommen. Die Kripo ermittelt wegen der Brandursache.
4: Bei euch in Büttchenbach 15, in Hückelhofen 16 Grad gerade. Viel Sonnenschein heute bei uns im 100,5 Revier und nur ein paar wenige Wolken. Dazu bleibt es weiter trocken und warm mit bis zu 27 Grad. Und da geht morgen noch mehr. Temperaturen am Sonntag bis zu 32 Grad. Freie Straßen im 100,5 Revier, allen unterwegs. Gute und sichere Fahrt mit uns.
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4: Mit Philipp Finkelmeier. Schönen guten Tag.

0: Ganz entspannt in den Samstagmorgen mit Taylor Swift und Opalite hier bei uns auf 100,5, das ist Radio. 8.37 Uhr ist es jetzt, also beste Frühstückszeit hier bei uns. Und vielleicht wart ihr ja schon oder ihr macht es direkt danach. Also mit dem Wauwau raus, der muss ja mal müssen. Ne? Und dann nehmen wir die Leine in die eine Hand und in der anderen tragen wir ganz verschämt diese schwarzen oder roten Beutelchen für die Hinterlassenschaften. Und vielleicht nehmen wir demnächst noch einen Wischmopp mit oder eine Wasserflasche oder irgendwie sowas. Zumindest in einem kleinen Ort in der Schweiz. Da sollen Hundebesitzer künftig auch das Pipi ihrer Vierbeiner selbst beseitigen. Da seid ihr geteilter Meinung.
1: Ich kann es verstehen. Ich weiß noch nicht ganz genau, wie das Konzept funktionieren soll. Soll ich jetzt eine Gießkanne mitnehmen?
2: In Innenstädten kann ich das schon nachvollziehen. Gerade wenn es so eng bebaut ist, dass das auch riecht. Jetzt in so ländlicheren Gegenden finde ich es ein bisschen übertrieben.
3: Ja, ich finde das einfach scheiß. Ne, weil es ist ein Tier und was soll ich denn noch verbieten? Muss ich einen Pampers anziehen oder so? Ich zahle Steuern dafür und wenn der Pipi am Baum macht, das ist doch okay, legitim.
0: Ja, oder wir kaufen dem Hund, du denkst, einfach eine Zeitung. Dann kann er die schön entspannt lesen. Auf dem Klo. Euch ein schönes Wochenende. Jetzt mit Avicii und Wake Me Up.

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0: Schönen guten Morgen. Es ist 9:05.
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0: In den letzten Tagen hat es viele Diskussionen im Weltfußball gegeben. Fabian Flemmer, der Grund, die Investorenpläne der FIFA.
2: Ja, diese Pläne, die sind jetzt vom Tisch.
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2: Der Fußball-Weltverband FIFA gibt seine Investorenpläne auf. Der Vorschlag werde nicht weiter verfolgt, so Verbandspräsident Infantino in einer Stellungnahme. Es sei deutlich geworden, dass das Projekt zu Spaltungen geführt hat, die unabhängig vom Ausmaß der Unterstützung nicht mehr im Interesse des ursprünglichen angestrebten Ziels liegen, so Infantino. Nach den Plänen der FIFA sollten mit dem Verkauf eines Teils der kommerziellen Rechte Milliarden in die Kassen gespült werden. Unter anderem der europäische Verband UEFA hatte nach dieser Ankündigung mit einem WM-Boykott gedroht. Auch aus anderen Kontinentalverbänden ist deutlicher Gegenwind gekommen. Die Initiative Health for Future Aachen ruft heute zu einer Demonstration auf. Unter dem Motto "Es ist zu heiß" treffen sich Mitarbeiter aus dem Gesundheitswesen, um auf einen effektiveren Hitzeschutz in den Einrichtungen aufmerksam zu machen. Start der Demo ist heute 17:30 am Haus der Städteregion in Aachen. Von da aus geht dann ein Demozug bis zum Lindenplatz. Die Grenzkontrollen in Deutschland bleiben auch nach September. Innenminister Dobrindt hat angekündigt, die Kontrollen zu verlängern. Hintergrund sind die Zehntausenden Flüchtlinge in der spanischen Nordafrika-Exklave Ceuta. Um die bisherigen Erfolge beim Zurückdrängen der illegalen Migration zu erhalten, müssten flexible und angepasste Binnengrenzkontrollen aufrechterhalten werden, so Dobrindt. Bis wann die Grenzkontrollen verlängert werden sollen, das ist nicht mitgeteilt worden. Zuletzt wurden sie bis Mitte September verlängert. Feuerwehreinsatz heute Morgen in Stolberg. Im Dach eines Mehrfamilienhauses in der Weidenstraße hat es gebrannt. Alle Anwohner konnten das Haus rechtzeitig verlassen. Die Feuerwehr hat den Brand relativ schnell unter Kontrolle gebracht. Danach ist die Kripo vor Ort gewesen, um sich nach der Brandursache umzugucken. Und die Aachener Polizei, die hat heute Morgen schon mehrere Anrufe bekommen. Der Hintergrund ist die Krähenjagd. In Orten wie Setterich, Linden, Neusen oder Aachen hat es Meldungen gegeben. Wundert euch nicht über Knallgeräusche, die Jäger sind unterwegs. Am 1. August beginnt in NRW die offizielle Jagdzeit für Rabenkrähen.
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0: Morgen am Sonntag wird es wieder richtig heiß hier bei uns im 100,5 Revier, dann mit Temperaturen von bis zu 32 Grad. Heute ist es noch ein ganzes Stück angenehmer. Viel Sonnenschein und nur wenige Wolken, dazu Temperaturen bis 27 Grad. Jetzt nochmal schnell Fenster auf und durchlüften. Das geht auch gut bei euch in Merkstein und in Kempen bei jeweils 17 Grad. Der 100,5 Verkehr, A46 Heinsberg-Düsseldorf, da zwischen Jüchen und Kapellen 3 Kilometer Stau, dauert eine Viertelstunde länger. A52 Düsseldorf-Mönchengladbach zwischen dem Kreuz Neersen und Mönchengladbach-Nord, 1 Kilometer stockt 5 Minuten plus. Und A61 Koblenz-Venlo zwischen Mönchengladbach-Holt und Mackenstein, 1 Kilometer stockend 5 Minuten on top. Kommt gut an mit uns.
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0: Ganz entspanntes Samstagsfrühstück wünsche ich euch. Die meiste Musik, die legen wir dazu mit auf den Tisch von Coldplay, von Ellie Goulding und von Shakira. Die, die. Ich bin Philipp Finkelmeier und sag Hi.

0: Coldplay und We Pray in der besten Musik auf 100,5 das Hitradio an eurem Samstag. 10 nach 9 ist es, so ungefähr Halbzeit in den Sommerferien im 100,5 Revier. Und vielleicht habt ihr sie ja noch vor euch, die Fahrt in den Urlaub. Wir Eltern kennen das, da gibt es ja diese drei Lieblingsaussagen von der Rückbank. So dieses, ist es noch weit? Ja, ist es. Krieg ich ein Eis? Nein, kriegst du nicht. Und Mama, Papa, ich muss mal. Ja, dann wird es tatsächlich Zeit zu handeln, wir kennen das und kaum irgendwo ist es so idyllisch wie auf Rastplatztoiletten. Da setzen jetzt immer mehr auf Unisex-Klos. Ja, das kann abenteuerlich sein. Ihr habt da auch ganz spezielle Geschichten, spricht 100,5 Reporter Daniel Kuss mit euch drüber.
1: Männlein und Weiblein gemeinsam auf ein Klo. Ist das eine gute Sache?
2: Wenn die Schlange zu lang ist, dann gibt es meistens nette Männer, die sagen, könnt ruhig rüberkommen, da sind noch Kabinen frei. Ich finde auch, man kann sich dann die diversen Toiletten sparen. Und hat dann nur noch eine.
3: Mir ist es vollkommen egal, Unisex oder nicht. Karneval ist das doch eh meistens egal, ob man auf der Männer- oder Frauentoilette geht.
1: Du warst schon mal auf dem Frauenklo?
3: Ja, war ich auch schon, ja. Nein, ich habe das Schild nicht gesehen.
1: Was hältst du von Unisex-Toiletten?
4: Nichts. Pipi kann man überall machen, oder? Ich gehe auch auf ein Herrenklo, also ist mir egal.
1: Eine Frau taucht auf einmal auf ein Männerklo auf. Was denkst du?
3: Was soll ich denken? Ist mir ziemlich egal. Ich war auch schon auf dem Frauenklo, weil es umgekehrt mal zu voll war.
0: Wusstet ihr übrigens, dass nach einer gewissen Zeit auf den Autobahnraststätten, da bei diesen Sanifair-Klos, dass da nach einer gewissen Zeit der Sitz sich automatisch anfängt zu drehen, um sich zu reinigen? Ja, ich

0: Sonnenschein, angenehme Temperaturen und dazu die beste Musik auf 100,5, das Hitradio. Loy und Red Eyes hört ihr in ein paar Minuten hier bei uns.
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5: Es ist 9:55. Schönen guten Morgen.
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7: Mit Fabian Flemmer. Nach einer großen Kritikwelle hat der Fußballweltverband FIFA seine Investorenpläne aufgegeben. Der Vorschlag werde nicht weiterverfolgt, so Verbandspräsident Infantino. Unter anderem die UEFA hatte mit einem WM-Boykott gedroht. Bei einem Brand in einem Mehrfamilienhaus in Stolberg ist eine Katze gestorben. Der Besitzer ist heute Morgen nicht zu Hause gewesen. Die Feuerwehr hat den Brand in der Weidenstraße relativ schnell löschen können. Die anderen Anwohner sind rechtzeitig aus dem Haus gekommen. Die Initiative Health for Future Aachen ruft heute zu einer Demonstration auf. Grund dafür die Forderung nach effektiveren Hitzeschutzmaßnahmen im Gesundheitswesen. Die Demo startet 17:30 am Haus der Städteregion in Aachen. Der deutsche Innenminister Dobrindt will die Grenzkontrollen über den September hinaus verlängern. Auslöser dafür sind die zehntausenden Flüchtlinge in der spanischen Nordafrika-Exklave Ceuta. Bis wann die Grenzkontrollen verlängert werden, das ist nicht angekündigt worden.
5: Bei euch in Eschweiler und in Mönchengladbach 19 Grad gerade. Viel Sonnenschein heute am Himmel über dem 100,5 Revier. Dazu nur ein paar wenige harmlose Wolken. Es bleibt trocken und relativ angenehm warm bei Temperaturen bis zu 27 Grad. Morgen dann wieder richtig heiß. Das Thermometer steigt auf bis zu 32 Grad. Die Straßen im 100,5 Revier sind frei. Kommt gut an mit uns.
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5: Mit Philipp Finkelmeier wünsche ich euch ein schönes Wochenende.

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0: Gute Laune Musik von Michael Schulte, Love Sick auf 100,5 das Hitradio an eurem Samstagmorgen. 5 Minuten nach 9:30 ist es und das Schöne ist ja, dass mit dem Wissen, ne, das wird ja immer mehr so im Leben.
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0: Ja, also stehe ich hier und kannte Bowser bisher nur als Videospielfigur. Ja, ich dachte immer, es ist ja dieses komische Wesen, gegen das man da bei Super Mario Kart antritt und so. Aber nein, The Bowser, das sind auch ein Elektropop-Trio aus Norwegen. Die stehen für absolut feinste House-Musik. Magnetic, das ist unser Hit-Tipp in dieser Woche für euch. Klingt nach Sommerurlaub, klingt nach Chillen an einer Hotelbar. Das nehmen wir doch mal mit. Urlaubsfeeling für euch aus dem Radio.

klingt so richtig schön nach Lounge und Meer und Sonnenbrille und gutem Wetter. Schade, schon aus. Unser Hit-Tipp in dieser Woche für euch auf 100,5, das Hitradio. The Bossa und Magnetic. Schönes Wochenende.

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0: Schönen guten Morgen um 10:05.
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0: Der FIFA-Verbandspräsident Infantino, der wird wohl nicht den Award für den beliebtesten Typen 2026 bekommen. Ganz anders als Fabian Flemmer.
2: Ja, der Zug, der ist abgefahren bei Infantino. Immerhin, die Investorenpläne, die haben sich jetzt erledigt.
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2: Der Fußball-Weltverband FIFA gibt seine Investorenpläne auf. Der Vorschlag werde nicht weiterverfolgt, so Verbandspräsident Infantino in einer Stellungnahme. Nach den Plänen der FIFA sollte mit dem Verkauf eines Teils der kommerziellen Rechte, zum Beispiel an der WM, eine Milliardensumme eingebracht werden. Von vielen Seiten ist Kritik gekommen. Der europäische Verband UEFA hat mit einem WM-Boykott gedroht. Die Investorenpläne sind teilweise innerhalb der FIFA selbst als Projekt einer einzigen Person beschrieben worden. Bei einem Brand in einem Mehrfamilienhaus in Stolberg ist heute Morgen eine Katze gestorben. Der Besitzer ist zum Zeitpunkt des Feuers nicht zu Hause gewesen. Die übrigen Anwohner haben sich rechtzeitig in Sicherheit gebracht. Die Feuerwehr konnte den Brand im Dachgeschoss danach relativ schnell löschen. Die Kripo ist danach in der Weidenstraße vor Ort gewesen, um sich nach der Brandursache umzusehen. Es ist zu heiß. Unter diesem Motto ruft die Initiative Health for Future Aachen heute zu einer Demonstration auf. Einige Mitarbeiter aus dem Gesundheitswesen werden auf die Straße gehen, um auf einen effektiveren Hitzeschutz in den Einrichtungen aufmerksam zu machen. Juliana Kückenhoff von der Initiative arbeitet auf einer Intensivstation in der Städteregion Aachen und macht klar, dass sich da was ändern muss.
3: Selber habe ich Fälle erlebt, wo bei über 30 Grad Temperaturen, teilweise bis 35 Grad, Kolleginnen sowohl vom ärztlichen als auch vom pflegerischen Personal versucht haben, die Patientin trotzdem irgendwie adäquat zu behandeln. Und da kann man selber ja nicht mehr klar denken bei solchen Temperaturen. Das ist natürlich eine Einschränkung für eine gute Behandlung von Patientinnen. Und auch die Patientinnen leiden natürlich extrem unter diesen Bedingungen in den Krankenhäusern.
2: Statt der Demo ist heute um 17:30 am Haus der Städteregion in Aachen. Von da aus geht dann ein Demozug bis zum Lindenplatz. Viel Blaulicht gestern Abend in Mönchengladbach. Die Stadt, das Hauptzollamt Krefeld, die Bundespolizei und die Polizei haben zusammen eine Kontrollaktion durchgeführt. Unter anderem ist es dabei um die Überprüfung von Shisha-Bars, Spielhallen und Massagesalons gegangen. Bei den Kontrollen hat es Verstöße gegen Auflagen gegeben, unversteuerter Tabak ist gefunden worden und in einer Shisha-Bar hat sich der Verdacht auf Schwarzarbeit ergeben. 2 Betriebe sind geschlossen worden. Nur rund 59% der Fernzüge der Deutschen Bahn sind im ersten Halbjahr pünktlich unterwegs gewesen. Das ist kein guter Wert, sagt Bahnchefin Paller. Da müsse man auch nichts beschönigen. Aber sie macht auch klar, in 3/4 der Fälle hätte die Verspätung bei unter einer Viertelstunde gelegen. Auch wenn die Bahn insgesamt noch nicht zufrieden sei, dürfe man die Deutsche Bahn nicht immer schlechter reden, als sie ist. Die Bahnchefin gibt dem eigenen Unternehmen bei der Zuverlässigkeit die Schulnote 4-. Insgesamt sei es aber eine 3.
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0: Angenehmes Sommerwetter heute bei uns im 100,5-Revier mit viel Sonnenschein und nur wenigen Wolken. Nicht mehr so schwül wie gestern und angenehm warm mit bis zu 27 Grad. Jetzt bei euch in Waldfeucht 20, in Rötchen 18 Grad. Morgen wird's eine ganze Stange wärmer, dann bis zu 32 Grad. 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
4: Einen schönen guten Morgen, liebes 100,5-Revier. Der Sascha aus Broschweiden hat den ersten Stau für euch. Und zwar auf der A4 von Aachen in Richtung Niederlande. Zwischen Aachen Zentrum und der Grenze. Der Oderbacher Verkehr beginnt so langsam etwa 10 Minuten mehr bis zur Grenze einplanen. Bis dann und schönen Tag noch.
0: Lieben Dank. Stau auch in der Gegenrichtung auf der A4. Da steht ihr ab Simpelfeld in den Niederlanden vor dem Grenzübergang Fettschau. Dauert etwa 10 Minuten länger. Kommt gut an.
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0: Mit der meisten Musik für euer Wochenende von Taylor Swift, von Glockenbach und von Kamrat. Hug Yourself, wenn's sonst keiner macht. Ich bin Philipp Finkelmeier, hi.

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Taylor Swift mit I Knew It, I Knew You.

0: Schönen guten Morgen. Ich spreche jetzt mal so ein bisschen leiser um 8:08. Ich meine, vielleicht seid ihr jetzt gerade erst ganz entspannt wach geworden mit Taylor Swift und I Knew It, I Knew You in der besten Musik hier auf 100,5 das Hitradio. Jetzt so am Wochenende, da können wir ja auch gerne mal bis kurz nach 10 im Bettchen bleiben und ausschlafen und in den Sommerferien ja sowieso. Ja, klappt das denn auch wirklich oder seid ihr trotzdem früh morgens wach?
1: Also normalerweise so gegen 6.30 Uhr mit 8 Uhr Schulbeginn und jetzt so meistens um 10 oder 11 Uhr.
2: In der Schulzeit stehe ich 5.45 Uhr auf und jetzt aber in den Ferien halt um 8. Also wache ich normalerweise auf, weil ich halt auch keine Langschläferin bin oder so.
3: Ich stehe normalerweise um 26 Uhr auf, aber jetzt auch so 10, halb 11.
0: Ach, was ist das schön. Herrliche Aussichten. Gerade bei dem Wetter da draußen. Macht euch einen richtig, richtig schönen Samstag mit uns. Ava Max jetzt. Loving Myself.

0: Gleich nach 10:30 unser Streaming-Tipp für euch auf 100,5, das Hitradio The Way Out. Und die beste Musik kann man natürlich sowieso. Alex Warren und Fever Dream gleich nach unseren Nachrichten hier.
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1: Es ist 11:05.
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3: Mit Fabian Flemmer. Nach dem massiven Widerstand aus der ganzen Welt hat die FIFA ihre Investorenpläne aufgegeben. Der Vorschlag werde nicht weiterverfolgt, so Verbandspräsident Infantino in einer Stellungnahme. Unter anderem die UEFA hatte mit einem WM-Boykott gedroht. Bei einem Brand in einem Mehrfamilienhaus in Stolberg ist heute Morgen eine Katze gestorben. Der Besitzer ist zu dem Zeitpunkt nicht zu Hause gewesen. Die übrigen Anwohner haben sich rechtzeitig in Sicherheit gebracht. Die Kripo ermittelt zur Brandursache im Dach des Hauses. Es braucht einen besseren Hitzeschutz in Gesundheitseinrichtungen. Darauf wollen Fachkräfte aus Aachen und der Region heute aufmerksam machen. Ab 17:30 gibt es am Haus der Städteregion in Aachen eine Demo der Initiative Health for Future. Großkontrolle am Abend in Mönchengladbach. Zoll, Polizei und Stadt haben zusammen unter anderem mehrere Shisha-Bars und Spielhallen kontrolliert. 2 Betriebe wurden wegen Verstößen geschlossen und es sind mehrere illegale Spielautomaten sichergestellt worden.
1: Viel Sonnenschein und nur wenige Wolken heute bei uns. Im 100,5 Revier angenehmes Sommerwetter mit Temperaturen bis 27 Grad. Morgen ändert sich nicht viel, außer bei den Temperaturen. Es wird richtig heiß, dann sind wieder bis zu 32 Grad drin. Jetzt bei euch in Fredenberg 20 Grad, genauso wie auch in Aachen. Der 100,5 Verkehr A4 Aachen-Köln, da steht ihr ab Simpelfeld in den Niederlanden vor dem Grenzübergang Fettschau, dauert da 10 Minuten länger und auch in Richtung Niederlande staut es sich auf der A4, das meldet 100,5 Hörer Sascha. Kommt gut an.
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1: mit Philipp Finkelmeier. Schönes Wochenende.

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0: Der Sommer in Noten gegossen. Hunt Ricks und Golden für euren Samstag.
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0: Ja, kann ja nicht sein hier, ne? Langeweile in den Sommerferien, das geht gar nicht. Und zum Glück kommt die auch gar nicht erst auf mit The Way Out. Escape Room trifft dabei auf Comedy und 100,5 Streaming-Fachfrau Katrin Barenschee sagt, die Kombi, die kann was.
2: Definitiv gelungen. Influencer Julian Bam, der ja auch hier bei uns im 100,5 Revier wohnt, sperrt Promis wie Mia Bös oder auch Wiegand Boning und auch Influencer Papa Platte in knifflige Escape Rooms. Da warten dunkle Geheimnisse, fiese Rätsel und jede Menge Zeitdruck. Nur wer als Team zusammenarbeitet, findet den Ausgang und den Weg in die Freiheit. Spannend, chaotisch und vor allem richtig lustig. Die Prime-Serie The Way Out ist im Prinzip wie LOL, nur dass dieses Mal keiner rausfliegt, sondern erstmal alle rausfinden müssen.
0: Also, The Way Out, perfekt für einen Tag auf dem Sofa, wenn es draußen mal nicht ganz so schön oder wieder viel zu heiß ist oder auch für die lange Autofahrt Richtung Urlaub. Unser Streaming-Tipp auf 100,5, das Hitradio.

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0: Samstag, 11:05.
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2: Das bisschen Regen, was da runtergekommen ist bei uns hier in der letzten Zeit, das hilft jetzt auch nicht wirklich weiter. Fabian Flemmer.
3: Ja, in NRW hat der Rhein an einer Stelle einen historischen Tiefstwert erreicht.
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3: Vor ein paar Tagen noch die Befürchtung, jetzt die Gewissheit. Der Rheinpegel hat bei Köln einen historischen Tiefstand erreicht. 68 Zentimeter sind am Morgen gemessen worden. Das ist etwas weniger als der bisherige Rekordtiefstwert von 2018. Wegen des niedrigen Wasserstands können Schiffe im Rhein teilweise nur noch mit weniger Ladung unterwegs sein. Der Fußball-Weltverband FIFA gibt seine Investorenpläne auf. Der Vorschlag werde nicht weiterverfolgt, so Verbandspräsident Infantino in einer Stellungnahme. Es sei deutlich geworden, dass das Projekt zu Spaltungen geführt hat, die unabhängig vom Ausmaß der Unterstützung nicht mehr im Interesse des ursprünglich angestrebten Ziels liegen, so Infantino. Nach den Plänen der FIFA sollten mit dem Verkauf eines Teils der kommerziellen Rechte, zum Beispiel an der WM, Milliarden in die Kassen gespült werden. Unter anderem der Europäische Verband UEFA hatte nach dieser Ankündigung mit einem WM-Boykott gedroht. Auch aus anderen Kontinentalverbänden ist deutlicher Gegenwind gekommen. Bei einem Brand in einem Mehrfamilienhaus in Stolberg ist heute Morgen eine Katze gestorben. Der Besitzer ist zum Zeitpunkt des Feuers nicht zu Hause gewesen. Die übrigen Anwohner haben sich rechtzeitig in Sicherheit gebracht. Die Feuerwehr konnte den Brand im Dachgeschoss danach relativ schnell löschen. Die Kripo ist danach in der Weidenstraße vor Ort gewesen, um sich nach der Brandursache umzusehen. Die Initiative Health for Future Aachen ruft heute zu einer Demonstration auf. Unter dem Motto "Es ist zu heiß" treffen sich Mitarbeiter aus dem Gesundheitswesen, um auf einen effektiveren Hitzeschutz in den Einrichtungen aufmerksam zu machen. Start der Demo ist heute 17:30 am Haus der Städteregion in Aachen. Von da aus geht dann ein Demozug bis zum Lindenplatz. Großkontrolle in Mönchengladbach gestern Abend. Stadt, Zoll und auch Polizei haben zusammen unter anderem genauer bei einigen Shisha-Bars und Spielhallen hingeschaut. 2 Betriebe sind bei den Kontrollen wegen Verstößen geschlossen worden. Dazu wurden insgesamt 16 illegale Spielautomaten sichergestellt. Solche Einsätze sollen laut Polizeipräsident Zenker dabei helfen, das Sicherheitsgefühl zu stärken. Solche Kontrollen werden auch künftig stattfinden. Wer von heute an einen Arbeitsvertrag in Belgien unterschreibt, der hat in den ersten 6 Monaten eine kürzere Kündigungsfrist. Ab sofort beträgt diese Frist nur noch 1 Woche und das gilt sowohl für Arbeitnehmer als auch für die Arbeitgeber. Die neue Regelung soll Arbeitgeber wohl dazu bringen, neuen Bewerbern eher eine Chance zu geben. Urlaubszeit ist, ich denke über einen Jobwechsel nach Zeit. Laut einer Untersuchung im Auftrag von Jobseite Indeed denkt mehr als ein Drittel der Befragten im Urlaub über eine berufliche Veränderung nach. Bei den Menschen, die auch im Urlaub arbeiten, ist dieser Wert sogar nochmal deutlich höher. Und 2 von 3 Menschen, die berufliche Mails im Urlaub checken oder auch für die Arbeit in der Auszeit telefonieren, hinterfragen ihre aktuelle Situation. Habe ich was falsch gedrückt?
2: Nee, ich glaube, ich habe hier irgendwie was durcheinander gebracht. Warte mal, ich muss mal gucken hier so. Guck mal, wenn du jetzt nochmal drückst.
3: Ich kann auch den musikalischen Unterleger so singen.
2: Ja, du musst auch was erzählen. Pass auf, du musst das hier erzählen. Achtung.
3: Ah, okay.
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2: Es ist noch ganz angenehm. In Erkelenz 20 Grad, gerade 22 sind es bei euch. In Haaren dazu viel Sonnenschein und nur wenige Wolken. Es bleibt trocken heute, Temperaturen bis zu 27 Grad. Auch morgen sommerlich und heiß. Temperaturen dann bis zu 32 Grad. Vorsicht, eine Ölspur auf der A4. Achtung, A4 Aachen nach Köln, da ist die Ölspur zwischen Düren und Merzenich. A4 Aachen Köln, da steht ihr ab Simpelfeld in den Niederlanden vor dem Grenzübergang Fettschau, dauert da etwa 10 Minuten länger. Und auch in Richtung Niederlande braucht ihr länger. Ab dem Kreuz Aachen staut es sich 5 Minuten.
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2: Ihr habt es gerade gehört in den Nachrichten, wenig Regen bei uns, der Rhein so tief wie nie. Und wenn wir da ein bisschen weiter gucken, nach Frankreich, nach Spanien, in die schönsten Urlaubsregionen, die es da gibt, die großen, großen Waldbrände. Das verhagelt natürlich auch vielen von uns, die Urlaubspläne. Wir sprechen drüber mit unserer Reporterin vor Ort. Gleich nach Michael Schulte, nach One Direction und nach Bebe Rexha mit New Religion. Ich bin Philipp Finkelmeier. Schönes Wochenende. Hi.

0: Die beste Musik von Michael Schulte, 5 a.m. auf 100,5, das ist Radio. Wir alle, wir stöhnen und leiden ja schon auch unter der Hitze hier bei uns im 100,5 Revier. Aber zugegebenermaßen, das ist ja nichts, ne? Nichts gegen die Situation in anderen Ländern hier in Europa. Viele von euch haben diesen Sommer ja einen Urlaub geplant in Frankreich oder auch Spanien. Die heftigen Waldbrände, die machen vielen aber jetzt einen Strich durch die Rechnung. Auch Annika Neumann aus dem 100,5-Team.
1: Gestern wollte ich eigentlich los nach Südfrankreich in die Nähe von Bordeaux. Die ganze Woche habe ich mit mir gerungen, ob ich die Reise antreten kann oder nicht. Mitten der Woche wurden aber nahezu alle Wälder und Zufahrten gesperrt. Mein Camp wäre mitten im Wald gewesen und auch die Anreise war fast ein Ding der Unmöglichkeit. Deswegen ich dann jetzt schweren Herzens zu Hause geblieben bin und den Urlaub gecancelt habe.
0: Ja, so geht's wahrscheinlich auch einigen von euch. Und Urlaub stornieren und Kohle zurückkriegen, das ist in dem Fall leider auch nicht so leicht.
1: Ja, auch bei einer offiziellen Reisewarnung bleiben viele auf den Kosten sitzen. Deswegen unbedingt eine Pauschalreise buchen. Da können wir je nach Bedingung kostenlos stornieren oder umbuchen. Oder auch einfach Gebrauch von der Reiserücktrittsversicherung machen.
0: Tja, und ich hoffe, alle, die davon betroffen sind, die lassen den Kopf nicht zu sehr hängen und schaffen es doch noch irgendwie in den Urlaub zu kommen und ein bisschen was zu entspannen. Zum Glück wohnen wir hier auch in einer richtig, richtig schönen Ecke.

0: Die meiste Musik für euer Wochenende immer hier bei uns auf 100,5 das Hitradio. Gleich nach den Nachrichten Ray Dalton für euch mit Blood Running.
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0: Es ist 11:55.
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12: Mit Fabian Flemmer. Der Rheinpegel ist an der ersten Stelle in NRW auf einen historischen Tiefstand gefallen. Am Rheinpegel Köln sind heute Morgen 68 Zentimeter gemessen worden. Einer weniger als der bis

0: Bisherige Tiefstwert aus 2018. Wegen des niedrigen Pegelstands im Rhein sind Schiffe teilweise mit weniger Ladung unterwegs. Viele Reaktionen nach dem Aus der FIFA-Pläne. Infantinos Vorhaben, Anteile an der Fußball-WM an private Investoren zu verkaufen, ist spektakulär gescheitert. Das schreibt zum Beispiel der englische Guardian. Der Fußball-Weltverband FIFA gibt seine Investorenpläne auf. Das hat Verbandspräsident Infantino in einer Stellungnahme mitgeteilt. Großkontrolle am Abend in Mönchengladbach. Zoll, Polizei und Stadt haben zusammen unter anderem mehrere Shisha-Bars und Spielhallen kontrolliert. Zwei Betriebe wurden wegen Verstößen geschlossen und es sind mehrere illegale Spielautomaten sichergestellt worden. Champions-League-Erfahrung für den Kerrweg. Die AS Eupen hat Mittelfeldspieler Chris-Kevin Nagy von Feyenoord Rotterdam verpflichtet. Der 24-Jährige ist unter anderem in 3 Champions-League-Spielen schon zum Einsatz gekommen.
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2: Schönes, entspanntes Sommerwetter heute bei uns im 100,5 Revier. Noch ist es auch angenehm. Temperaturen in Gangelt und in Kohlscheid gerade 21 Grad. Dazu nur wenige Wolken, es bleibt trocken. Temperaturen heute noch bis zu 27 Grad. Morgen wird es wärmer bei bis zu 32 Grad. Der 100,5 Verkehr A4 Aachen-Köln, da steht ihr ab Simpelfeld in den Niederlanden vor dem Grenzübergang Fettschau, dauert da 10 Minuten länger. Und auch in Richtung Niederlande stockt es ab dem Aachener Kreuz, braucht ihr 5 Minuten mehr. Stau auch in der Eifel auf der B258 auf der Himmelsleiter von Aachen bis Rötchen, 10 Minuten plus. Kommt gut an mit uns.
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2: Mit Philipp Finkelmeier, macht euch ein schönes Wochenende mit uns.

Jetzt für euch auf 100,5 das Hit Radio und euer Wochenende. Eine der letzten echten Weltstars in der Musik, Miley Cyrus, hat ganz aktuell ein Interview gegeben und gesagt, wir können viel von ihr erwarten. 2026 und 2027 ein neues Album soll rauskommen mit mindestens mal 15 Songs drauf. Das meiste davon Liebeslieder, und Schauspielern will sie auch wieder ein bisschen mehr. Freuen wir uns drauf. Solange ihr aktueller Hit. Miley Cyrus, End of the World.

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0: Samstagmittag, 5 Minuten vor 12.
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0: Wo sind eigentlich die Flüsse? Es ist überall da trocken, wo sonst eigentlich Wasser fließt. Fabian Flemmer.
2: Ja, an einer Stelle in NRW ist jetzt ein historischer Tiefpunkt erreicht worden.
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2: Der Wasserstand im Rhein ist niedrig und hat jetzt in NRW an der ersten Stelle einen historischen Tiefpunkt erreicht. Am Rheinpegel Köln sind am Morgen 68 Zentimeter gemessen worden, einer weniger als der bisherige Rekordtiefstwert von 2018. Auch an anderer Stelle fällt der Rheinpegel auf Tiefstände. In Duisburg ist der Pegelstand zum ersten Mal wieder auf sein bisheriges historisches Tief gesunken. Steigende Sicherheitsanforderungen, etwa für Veranstaltungen wie dem Christopher Street Day, führen dazu, dass vor allem kleinere Veranstalter organisatorisch und finanziell an ihre Grenzen geraten. Davor warnt der Berliner Landesverband der Deutschen Polizeigewerkschaft. Die Versammlungsfreiheit werde so faktisch eingeschränkt. Die Forderung, ein staatlicher Schutzfonds. Damit sollen Maßnahmen wie Fahrzeugsperren oder die Sicherheitsplanung an sich finanziert werden. Wer die freiheitliche Gesellschaft angreift, der dürfe nicht erreichen, dass Weihnachtsmärkte, Straßenfeste oder Demos am Ende an den Kosten für die Sicherheit scheitern, so der Landesvorsitzende der Gewerkschaft. Die Investorenpläne der FIFA sind Geschichte. Der Vorschlag werde nicht weiterverfolgt, so Verbandspräsident Infantino in einer Stellungnahme. Grund dafür ist die heftige Kritik, nachdem die Pläne angekündigt worden sind. Unter anderem die UEFA hatte ja mit einem WM-Boykott gedroht. Nach den Plänen der FIFA sollte mit dem Verkauf eines Teils der kommerziellen Rechte, zum Beispiel an der Weltmeisterschaft, eine Milliardensumme eingebracht werden. Das Aus der Pläne, das bringt auch viele Reaktionen auf der ganzen Welt mit sich. Der englische The Guardian spricht zum Beispiel davon, dass Infantinos Vorschlag sensationell gescheitert ist. Viel zu tun heute Morgen für die Feuerwehr in Mönchengladbach. Gegen kurz nach 5 ist erst ein Brand auf einem Balkon gemeldet worden. Keine 10 Minuten später der nächste Einsatz ein paar Straßen weiter. In der Luisenstraße haben an einer Hausfassade mehrere Mülltonnen und ein Motorroller gebrannt. Und dann wieder nur wenige Minuten später, ein paar hundert Meter weiter, ist es dann zu einem weiteren Brand auf einem Balkon gekommen. Mehrere Anwohner des Mehrfamilienhauses sind in Krankenhäuser gekommen, weil sie Rauchgase eingeatmet haben. Die Feuerwehr hat außerdem 2 Katzen aus einer Wohnung gerettet. Die Polizei ermittelt in allen 3 Fällen zu der Brandursache. Es braucht einen besseren Schutz vor extremer Hitze in Krankenhäusern und auch anderen Gesundheitseinrichtungen. Darauf macht heute eine Demo in Aachen aufmerksam. Die Initiative Health for Future Aachen will damit klarmachen, dass sich im Gesundheitsbereich einiges tun müsste. Viele Fachkräfte aus Aachen und der Region gehen ab 5:30 am Haus der Städteregion in Aachen auf die Straße. Der Demozug zieht danach bis zum Lindenplatz. Die AS Eupen hat Mittelfeldspieler Chris-Kevin Nadje von Feyenoord Rotterdam verpflichtet. Der 24-Jährige ist bei Feyenoord unter anderem in 3 Champions-League-Spielen schon zum Einsatz gekommen. Außerdem auch ein Abgang bei den Eupenern. Eupen und Stürmer Daniel Kasper haben sich einvernehmlich auf die Auflösung des Vertrags verständigt.
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0: Bei euch in Eupen 20, in Unterbruch 23 Grad. Viel Sonnenschein und nur wenige Wolken heute. Es ist nicht mehr ganz so schwül. Temperaturen bis zu 27 Grad. Morgen ändert sich wenig am Wetter. Es wird aber ein Stück heißer, dann bis zu 32 Grad. Der 100,5 Verkehr, A4 Aachen-Köln, da steht ihr ab Simpelfeld in den Niederlanden vor dem Grenzübergang Fettschau, dauert da 20 Minuten länger. Und auch in Richtung Niederlande stockt es, ab dem Kreuz Aachen braucht ihr 5 Minuten mehr. Stau auch in Richtung Eifel auf der Himmelsleiter B258 zwischen Aachen-Lichtenbusch und Rötchen wegen der Baustellen 10 Minuten plus. Kommt gut an.
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0: 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In Aachen wird geblitzt auf der Lütticher Straße, das meldet Gregor, lieben Dank. Blitzer meldet ihr bei uns in der 100,5 App oder über WhatsApp 01578 212 1005.
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0: Auf dem Weg zurück vom Wochenendeinkauf oder beim Nudelsalat vorbereiten für das Grillfest im Haus heute Abend. Wir sind bei euch mit der meisten Musik für euer Wochenende von Leonie, von Tom Gregory und alle Farben jetzt Baby Goodbye. Von wegen Goodbye. Ich bin Philipp Finkelmeier. Ich sag schönen guten Tag.

0: Wunderschönes Duett von Leonie und Callum Scott, Stay, in der besten Musik auf 100,5, das Hitradio, an eurem Samstagmittag. Ich geb's zu. Also als meine Tochter das erste Mal auf mich zukam und dann anfing mit 6-7, 6-7, da habe ich gedacht, oh, das arme Kind hat es vielleicht doch die Trennung nicht ganz so gut verkraftet, wie wir das damals dachten. Aber nein, inzwischen weiß ich hier, 6 und 7, 6-7, Jugendsprache, ne? Das Jugendwort des Jahres wird wieder gesucht, unter anderem eben auch mit 6-7 in der Auswahlliste. Jasmin Becker aus dem 100,5-Team fragt nach, ob ihr damit genauso viel anfangen könnt wie ich damals.
1: Oh, 6-7, das kenne ich. Damit nerve ich immer meine Schwester.
2: Crash out weiß ich jetzt nicht ganz genau, aber ich glaube, das bedeutet, wenn man irgendwie so richtig ausrastet oder so.
1: Du bist gut genug. Oh ja, das kenne ich auch. Rage Bait, 10 von 10, das kennt man. Schere, nee, das weiß ich nicht, was das bedeutet.
2: So etwas wie meine Schuld, glaube ich, oder Entschuldigung.
0: Ja, ich hebe jetzt auch die Schere. Ich kann mit den meisten Sachen tatsächlich nichts anfangen, aber solange sowas wie Digger weiterhin zur Auswahl steht, ist alles in Ordnung. Küss dein Auge, Brudi. Schönes Wochenende.

0: Noch mehr Lala gleich für euch. Kygo und Save My Love in der besten Musik auf 100,5. 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
0: Es ist 1:05. Der 100,5 Verkehr A4 Aachen-Köln, da steht hier ab Simpelfeld in den Niederlanden vor dem Grenzübergang Fettschau, dauert da eine Viertelstunde länger und auch in Richtung Niederlande stockt es ab dem Kreuz Aachen 2 Kilometer Stau, da braucht ihr 5 Minuten mehr. Außerdem Stau auch in Richtung Eifel auf der B258, der Himmelsleiter zwischen Aachen-Lichtenbusch und Rötchen verliert ihr an den Baustellen 10 Minuten. Kommt gut an.
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0: 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Geblitzt wird in Aachen auf der Lütticher Straße. Das melden Gregor und Gerhard. Lieben Dank. Blitzer meldet ihr bei uns in der 100,5 App oder an unserer 100,5 Hotline 0180 501 0055.
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0: Lady Gaga und Abracadabra, da sind wir doch tatsächlich schon beim Thema. Es ist ja schon märchenhaft und auch ein bisschen unvorstellbar. Rupert Grint, den kennen wir viel besser als Ron Weasley aus den Harry Potter Filmen. Der war zu Gast bei uns im 100,5 Revier im wunderschönen kleinen Monschau. Da hat er Urlaub gemacht mit seiner Familie. Da fehlen uns die Worte. Auch Lutz Schell, der ist Inhaber vom Hotel Horchim, hat seine Worte zum Glück wiedergefunden und bei ihm hat der Schauspieler gegessen.
1: Das ist schon eine Ehre, wenn man denkt, ach, der war bei dir im Haus, den kennt jeder aus Film und Fernsehen oder aus dem Kino, jeder kennt ihn wirklich. Das ist schon ein tolles Gefühl.
0: Ja, und fast hätte der Hotelbesitzer den Megastar gar nicht erkannt.
1: Der ist nicht mit dem Zauberstab und mit seinem Umhang rumgelaufen, auf keinen Fall. Und ich meine, ich glaube selber, wenn ich selber daran vorbeigelaufen wäre am Tisch, ich hätte ihn nicht erkannt. Ich meine, jetzt sind ja schon über 20 Jahre her, dass diese Filme gedreht wurden. Sind und wie er heute aussieht. Wenn man es weiß, sieht man es, aber der war sehr, sehr unscheinbar. Bedienung hat ihn erkannt und hat auch die Selfies mit sich machen lassen. Überhaupt kein Problem. Man hat nur gefragt, sind sie's? Ja, ich bin's und da war's gut. Und dann hat er selber vorgeschlagen, seine Frau hat sogar das Selfie gemacht.
0: Ja, und sieh mal einer an. Rupert Grint, dem hat's in Monschau so gut gefallen, dass er nochmal wiederkommen möchte. Also, Eifel einfach größer Hogwarts. Und hier bei uns auf 100,5 das Hitradio, da geht's auch zauberhaft weiter. Marie Weidmann gleich für euch. Ich bin Philipp Finkelmeier und hex mich jetzt erstmal wieder weg. Schönes Wochenende. Bis bald. Macht's gut. Ciao. Tschüss.

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0: Hallo zusammen, ich bin Marie Waldmann. Ich begleite euch heute durch den Nachmittag und wünsche euch einen schönen Samstagnachmittag. Es ist 5:05.
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0: Versammlungen dürfen nicht ausfallen, weil die Kosten für die Sicherheit steigen. Fabian Flemmer.
2: Davor warnt ein Landesverband der Deutschen Polizeigewerkschaft.
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2: Steigende Sicherheitsanforderungen würden dazu führen, dass vor allem kleinere Veranstalter organisatorisch und finanziell an ihre Grenzen kommen. Davor warnt der Berliner Landesverband der Deutschen Polizeigewerkschaft. So werde die Versammlungsfreiheit faktisch eingeschränkt. Es wird ein staatlicher Schutzfonds gefordert, der dann Maßnahmen wie zum Beispiel Fahrzeugsperren finanziert. Nach Angaben der Gewerkschaft ist der Hintergrund eine zunehmende Bedrohung durch islamistischen Terror, die sich immer stärker auf die Ausübung von Freiheitsrechten auswirke. Nach dem Terroranschlag letzte Woche beim Christopher Street Day in Berlin gibt es vermehrt Diskussionen um die Sicherheit. In einer Umfrage sagen gerade knapp 40%, dass sie sich nach dem islamistischen CSD-Anschlag weniger sicher fühlen. Der Rheinpegel hat bei Köln einen historischen Tiefstand erreicht. 68 Zentimeter sind am Morgen gemessen worden. Das ist etwas weniger als der bisherige Rekordtiefstwert von 2018. Wegen des niedrigen Wasserstands können Schiffe im Rhein teilweise nur noch mit weniger Ladung unterwegs sein. Nur weil die Investorenpläne der FIFA vom Tisch sind, ist zwischen den Kontinentalverbänden und der FIFA noch lange nicht wieder alles gut. Die UEFA hat den Weltverband auch nach dem Aus der Pläne scharf kritisiert. Die derzeitige FIFA-Führung habe nicht nur das Vertrauen der UEFA verloren, sondern auch das vieler anderer Mitglieder der Fußballfamilie. Vor allem FIFA-Präsident Infantino steht weiter unter großem Druck. Von vielen Seiten wird sein Rücktritt gefordert. Die Aufgabe, das Vertrauen in die FIFA wieder aufzubauen, habe gerade erst begonnen, so die UEFA in einer Mitteilung. Nur rund 59% der Fernzüge der Deutschen Bahn sind im ersten Halbjahr pünktlich unterwegs gewesen. Das ist kein guter Wert, sagt Bahnchefin Paller, da müsse man auch nichts beschönigen. Aber sie stellt auch gleichzeitig klar, in 3/4 der Fällen hätte die Verspätung bei unter einer Viertelstunde gelegen. Auch wenn die Bahn insgesamt noch nicht zufrieden sei, dürfe man die Deutsche Bahn nicht immer schlechter reden, als sie ist. Die Bahnchefin gibt dem eigenen Unternehmen bei der Zuverlässigkeit die Schulnote 4-. Insgesamt sei es aber eine 3. Großkontrolle in Mönchengladbach gestern Abend. Stadt, Zoll und Polizei haben zusammen unter anderem genauer bei einigen Shisha-Bars und Spielhallen hingeschaut. 2 Betriebe sind bei den Kontrollen wegen Verstößen geschlossen worden und dazu wurden insgesamt 16 illegale Spielautomaten sichergestellt. Solche Einsätze sollen laut Polizeipräsident Zenker dabei helfen, das Sicherheitsgefühl zu stärken. Und solche Kontrollen, die werden noch künftig stattfinden. Die Initiative Health for Future Aachen ruft heute zu einer Demo auf. Es soll auf einen besseren Hitzeschutz in Gesundheitseinrichtungen aufmerksam gemacht werden. Da müsste sich einiges tun, sagt Juliana Kückenhoff von der Initiative.
3: Das ist tatsächlich was verschlafen wurde. Denn die Entwicklung war ja klar, dass durch die Klimakrise immer mehr Hitzewellen auftreten würden und dass nicht schon lange diese Maßnahmen umgesetzt wurden, sodass eben Krankenhäuser klimatisiert sind.
2: Die Demonstration startet heute um 17:30 am Haus der Städteregion in Aachen in der Zollernstraße. Von da aus geht ein Demozug bis zum Lindenplatz.
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0: Trocken und angenehm warm ist es im 100,5 Revier mit viel Sonnenschein und nur ein paar wenige Wolken. Bis zu 27 Grad sind heute drin. Bei euch in Alsdorf und in Niederzier haben wir 23. Morgen bleibt es dann ganz ähnlich, nur wird es so richtig heiß mit bis zu 32 Grad. Achtung auf der A4 Aachen Richtung Köln. Am Grenzübergang Vetschau, da staut sich's. Plant da mal so 20 Minuten mehr ein.
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0: 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Geblitzt wird in Aachen auf der Lütticher Straße. Danke Gregor und Gerd fürs Melden. Alle Blitzen findet ihr auch nochmal in unserer 100,5 App. Und wenn ihr was gesehen habt, dann meldet uns das doch ganz einfach an der 100,5 Hotline. 0180 501 0055.
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0: Mit Marie Waldmann. Perfektes Wetter, um mit den Kids im Schwimmbad die Ferien zu genießen. Bisschen im Wasser planschen, Ball spielen. Einfach selbst nochmal so ein bisschen Kind sein. Und wir begleiten euch mit der meisten und besten Musik. Die gibt's von Teddy Swims mit Mr. Know It All.

0: Olivia Dean bringt uns gut durch den Samstag mit Man I Need. Und seit gestern sind in ganz Deutschland Ferien. Viele von euch sind schon im Urlaub. Und da wird's dringend Zeit für den perfekten Song für eure Urlaubsplaylist, oder?
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0: Magnetic, ganz neu und absolut gehypt von dem norwegischen Duo The Bowser. Der Song gibt uns so ein richtiges Sommergefühl. Klingt nach Roadtrip, langen Sommernächten und einem kühlen Getränk in der Sonne. Richtig gute Mischung aus Energie und chilliger Musik. Unser Hit-Tipp der Woche, The Bowser mit Magnetic. Der perfekte Sommerhit für eure Urlaubsplaylist gibt's jetzt auf 100,5. Das Hitradio.

0: gerade ganz entspannt im Liegestuhl im Halbschatten zusammen mit Ed Sheeran und Sapphire. Damit geht's gleich nach der Werbung weiter hier auf 100,5. Das Hitradio.
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0: Hallo zusammen, es ist 2:05. Achtung, auf der L117 Höhe der Deponie Rottenbach. Da sind zwei Kälber von der Wiese ausgebüxt und in den gegenüberliegenden Wald gelaufen. Fahrt da bitte vorsichtig, das meldet uns Nadine. Und auf der A4 Aachen Richtung Köln am Grenzübergang Vetschau, da staut sich 20 Minuten plus.
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0: 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Geblitzt wird in Aachen auf der Lütticher Straße. Und wenn ihr noch einen Blitzer gesehen habt, dann meldet uns den doch ganz einfach in der 100,5 App oder per WhatsApp direkt zu mir ins Studio unter der 01578 212 1005.
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0: Working Girls von Harry Styles bringt uns ganz entspannt durchs Wochenende. Vielleicht sitzt ihr heute Nachmittag ja auch mit der Familie oder Freunden am Tisch. Und mal ehrlich, es gibt doch immer diese eine Person, bei der einem nach spätestens 5 Minuten der Appetit vergeht. Eine neue Umfrage zeigt sogar, viele würden lieber mit einem Hund essen als mit manchen Menschen. Auch ihr könnt einige Essgewohnheiten so gar nicht ab.
1: Naja, so Tischmanieren finde ich schon wichtig. Schlürfen, Schmatzen, alles, so diese ganzen Geräusche, nee.
2: Wir waren mal in Norwegen bei einer etwas älteren Dame und die hat halt immer ihre Katze mit auf dem Tisch. Die saß halt immer dabei beim Essen. Das war schon etwas befremdlich, sag ich mal.
3: Ich habe eine Freundin, die isst alles mit kleinen Löffeln. Das finde ich unglaublich komisch.
4: Also Schmatzen stört mich schon, aber allgemein bin ich relativ entspannt.
5: Menschen, die mit Messer und Gabel dann auf den Teller rumknirschen, das ist dann absolut nicht meins.
6: Bestimmte Manieren sollten sein am Tisch, finde ich.
0: Schmatzen, schlürfen oder mit vollem Mund reden, da hört bei vielen der Spaß auf. Wobei, wenn der Hund das macht, dann ist es wieder okay.

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0: Hallo, schönen Samstagmittag euch. Es ist 5 vor 2.
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0: Veranstalter von Weihnachtsmärkten, Straßenfesten oder auch Demos müssen immer mehr auch die Sicherheit im Auge haben, Fabian Flemmer.
2: Es wird gewarnt, dass Versammlungen ausfallen könnten.
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2: Der Berliner Landesverband der Deutschen Polizeigewerkschaft warnt wegen der Kosten für die Sicherheit bei Veranstaltungen wie zum Beispiel dem Christopher Street Day vor möglichen Folgen. Die steigenden Sicherheitsanforderungen würden dazu führen, dass vor allem kleinere Veranstalter an ihre Grenzen kommen. Und so werde faktisch die Versammlungsfreiheit eingeschränkt. Es wird ein staatlicher Schutzfonds gefordert, womit dann zum Beispiel Fahrzeugsperren finanziert werden sollen. Wer unsere freiheitliche Gesellschaft angreift, der dürfe nicht erreichen, dass Versammlungen am Ende an den Kosten für ihre Sicherheit scheitern, so der Landesverband. Der Wasserstand im Rhein ist niedrig und hat jetzt in NRW an der ersten Stelle einen historischen Tiefpunkt erreicht. Am Rheinpegel Köln sind am Morgen 68 cm gemessen worden, das ist einer weniger als der bisherige Rekordtiefstwert von 2018. Auch an anderer Stelle fällt der Rheinpegel auf Tiefstände. In Duisburg ist der Pegelstand zum ersten Mal wieder auf sein bisheriges historisches Tief gesunken. Die Kritik an FIFA-Präsident Infantino, die lässt auch nach dem Aus der Investorenpläne nicht ab. Die UEFA hat den Weltverband auch nach dem Aus der Pläne scharf kritisiert. Die derzeitige FIFA-Führung habe nicht nur das Vertrauen der UEFA verloren, sondern auch das vieler anderer Mitglieder der Fußballfamilie. Vor allem Infantino steht weiter unter großem Druck. Von vielen Seiten wird sein Rücktritt gefordert. Die EU diskutiert über Migration. In den letzten Tagen sind zehntausende Migranten zur spanischen Exklave Ceuta in Nordafrika gekommen. Die meisten Menschen sollen nach Angaben der spanischen Regierung wieder nach Marokko zurückgekehrt sein. Heute wollen sich Experten der EU-Mitgliedstaaten über die Entwicklung austauschen. Die Situation hat eine Debatte über den Schutz der EU-Außengrenzen ausgelöst. Italien zum Beispiel hat das Schengen-Abkommen mit Spanien vorübergehend ausgesetzt. Frankreich hat die Grenzkontrollen zum Nachbarland verstärkt. Zu dem genauen Grund für den Andrang in Ceuta gibt es mehrere Möglichkeiten. Unter anderem wird ein Beschluss des obersten Gerichts in Madrid als Auslöser genannt. Danach ist die sofortige Zurückweisung von Migranten nur dann zulässig, wenn die Menschen über einen Zaun oder eine andere Sperre gekommen sind. In anderen Fällen muss das jeweils geprüft werden und die zehntausende Menschen jetzt sind vor allem schwimmend von Marokko aus gekommen. Es hat fast 70 Todesopfer gegeben. Es ist zu heiß. Unter diesem Motto ruft die Initiative Health for Future heute zu einer Demo in Aachen auf. Hunderte Mitarbeiter aus dem Gesundheitswesen werden auf die Straße gehen, um auf einen effektiveren Hitzeschutz in den Einrichtungen aufmerksam zu machen. Das sagt Juliana Kückenhoff von der Initiative.
3: Da kann man an vielen Stellen angreifen. Einerseits gibt es einfache Maßnahmen wie Hitzeschutzfolien und Anstriche, die Krankenhäuser abkühlen. Aber zusätzlich brauchen wir an vielen Stellen, gerade an den kritischen Stellen, eben auch Klimatisierung. Denn in vielen Orten der Städteregion gibt es tatsächlich keine Klimatisierung auf zum Beispiel Intensivstationen oder in Notaufnahmen.
2: Start der Demo ist heute um 17:30 am Haus der Städteregion in Aachen.
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0: Trocken und angenehm warm ist es im 100,5 Revier mit viel Sonnenschein und nur wenig Wolken. Bei euch in Corneli-Münster haben wir 23 und in Selfkern 24 Grad. Morgen bleibt das Wetter ganz ähnlich, nur wird es morgen so richtig heiß mit bis zu 32 Grad. Achtung auf der L117 Höhe der Deponie Rottenbach. Da sind zwei Kälber von der Wiese ausgebüxt und sind ins Waldgebiet gelaufen. Fahrt da bitte vorsichtig. Und auf der A4 Aachen Richtung Köln am Grenzübergang Vetschau, da staut sich 25 Minuten plus.
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0: 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Geblitzt wird in Aachen auf der Lütticher Straße. Danke euch fürs Melden. Und wenn ihr noch mehr Blitzer gesehen habt, dann meldet die doch ganz einfach direkt in unserer 100,5 App oder an der 100,5 Hotline 0180 501 0055.
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0: Mit Marie Waldmann bei der Gartenarbeit, beim Einkaufen oder entspannt im Liegestuhl. Wir begleiten euch mit der meisten und besten Musik. Die nächsten drei Hits am Stück gibt's von J-Lo, Danny Yankee und den Anfang macht Miles Smith mit Stay If You Wanna Dance.

0: Jennifer Lopez zusammen mit David Guetta und Save Me Tonight auf 100,5. Das Hitradio. 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

0: Bei dem Song fangen die Füße von ganz alleine an zu tanzen. Dai Dai von Shakira macht einfach gute Laune und bringt uns die perfekte Stimmung in den Garten, auf den Spielplatz oder ins Auto. Wir hören's gleich nach dem Verkehr um halb auf 100,5. Das Hitradio.
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0: Hallo zusammen, es ist 2:55. Auf der A4 Aachen-Köln am Grenzübergang Vetschau, da staut sich's nach wie vor. Plante mal 15 Minuten mehr ein.
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0: 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Es wird geblitzt in Aachen auf der Lütticher Straße. Und wenn ihr noch weitere Blitzen, Staus oder Verkehrsmeldungen gesehen habt, dann meldet die doch ganz einfach direkt in unserer 100,5 App oder per WhatsApp Sprachnachricht zu mir ins Studio unter der 01578 212 1005.
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0: Kommt gut durch den Samstag mit Leonie und Don't Rory. Wir versorgen euch mit gute Laune Musik und mit gute Laune Nachrichten. Einmal die Woche suchen wir gezielt die News, die von der schlechten Weltlage ablenken. Und heute geht's um die Tiere, die Babys bringen.
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2: In Deutschland brüten so viele Weißstörche wie noch nie seit Beginn der Aufzeichnungen. Naturschützer rechnen in diesem Jahr mit rund 15.000 Brutpaaren. Vor knapp 40 Jahren sind es nicht einmal 3.000 gewesen. Ein Grund dafür, viele Störche fliegen im Winter inzwischen nicht mehr bis nach Afrika, sondern nur noch bis nach Spanien. Und der kürzere Weg ist für sie dann weniger gefährlich. Dadurch kommen mehr Tiere ab dem Frühjahr zurück. Nur eine Frage bleibt da natürlich noch unbeantwortet. Antwortet, bringt der Storch jetzt die Babys oder nicht?
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0: Samstagnachmittag, es ist 5:03 Uhr. Hi zusammen.
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0: Es hagelt weiter Kritik an FIFA-Boss Infantino, Fabian Flemmer.
2: Da ändert auch das Aus der Investorenpläne nichts dran.
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2: Viel Wirbel gerade in der Fußballwelt. Der Deutsche Fußballbund wirft FIFA-Boss Infantino unverantwortliches Handeln vor. Dabei geht es um den gescheiterten Investorendeal. Die Vorgänge rund um dieses von Infantino initiierte Projekt müssten jetzt lückenlos aufgeklärt werden. Das fordert der DFB. Der FIFA-Präsident habe eigenmächtig, intransparent und auch unverantwortlich im Sinne des Fußballs gehandelt. In der letzten Nacht hat die FIFA die Pläne für einen möglichen Investorendeal auf Eis gelegt. Die Kritik an Infantino, die bleibt. Steigende Sicherheitsanforderungen, etwa für Veranstaltungen wie dem Christopher Streets Day, führen dazu, dass vor allem kleinere Veranstalter an ihre Grenzen geraten. Davor warnt der Berliner Landesverband der Deutschen Polizeigewerkschaft. Die Versammlungsfreiheit, die werde so faktisch eingeschränkt. Die klare Forderung, ein staatlicher Schutzfonds. Damit sollen Maßnahmen wie Fahrzeugsperren zum Beispiel finanziert werden. Wer die freiheitliche Gesellschaft angreift, der dürfe nicht erreichen, dass Weihnachtsmärkte, Straßenfeste oder Demos am Ende an den Kosten für die Sicherheit scheitern, so der Landesvorsitzende der Gewerkschaft. Gute Nachrichten aus Frankreich. Der große Waldbrand an der Atlantikküste ist nach Angaben von Frankreichs Innenminister unter Kontrolle. Das Feuer breitet sich nicht weiter aus. Damit können auch weitere evakuierte Menschen wieder zurück in ihre Häuser. Frankreich hat aber wie andere europäische Länder, etwa Griechenland, die Türkei und Spanien, weiter mit Waldbränden zu kämpfen. In Südfrankreich hat sich ein Feuer gestern innerhalb weniger Stunden auf einer Fläche von mehr als 1000 Hektar ausgebreitet. Es ist zu heiß. Unter diesem Motto ruft die Initiative Health for Future heute zu einer Demo in Aachen auf. Einige Mitarbeiter aus dem Gesundheitswesen werden auf die Straße gehen, um auf einen effektiveren Hitzeschutz in den Einrichtungen aufmerksam zu machen. Juliana Kückenhoff von der Initiative arbeitet auf einer Intensivstation in der Städteregion Aachen und macht klar, dass sich da was ändern muss.
3: Selber habe ich Fälle erlebt, wo bei über 30 Grad Temperaturen, teilweise bis 35 Grad, Kolleginnen sowohl vom ärztlichen als auch vom pflegerischen Personal versucht haben, die Patientin trotzdem irgendwie adäquat zu behandeln. Und da kann man selber ja nicht mehr klar denken bei solchen Temperaturen. Das ist natürlich eine Einschränkung für eine gute Behandlung von Patientinnen. Und auch die Patienten leiden natürlich extrem unter diesen Bedingungen in den Krankenhäusern.
2: Start der Demo ist heute um 17:30 Uhr am Haus der Städteregion in Aachen. Von da aus geht dann ein Demozug bis zum Lindenplatz. Die AS Eupen hat Mittelfeldspieler Chris Kevin Nadje von Feyenoord Rotterdam verpflichtet. Der 24-Jährige ist bei Feyenoord unter anderem in 3 Champions-League-Spielen schon zum Einsatz gekommen. Außerdem auch ein Abgang. Eupen und Stürmer Daniel Kasper haben sich einvernehmlich auf die Auflösung des Vertrags verständigt. Urlaubszeit ist, ich denke über einen Jobwechsel nach Zeit. Laut einer Untersuchung im Auftrag von Jobseite Indeed denkt mehr als ein Drittel der Befragten im Urlaub über eine berufliche Veränderung nach. Bei Menschen, die auch im Urlaub arbeiten, ist dieser Wert nochmal deutlich höher. Rund 2 von 3 Menschen, die berufliche Mails zum Beispiel im Urlaub checken, hinterfragen ihre aktuelle Situation.
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0: Viel Sonne und wenig Wolken im 100,5 Revier. Bei euch in Kornelimünster und in Selfkant haben wir gerade 24 Grad. Morgen bleibt es dann ganz ähnlich, nur wird's so richtig heiß mit bis zu 32 Grad. Auf der A4 Aachen Richtung Köln am Grenzübergang Fetschau, da staut sich, plant mal so 20 Minuten mehr ein.
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0: 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Geblitzt wird in Aachen auf der Lütticher Straße. Und wenn ihr noch einen Blitzer gesehen habt, dann meldet den doch ganz einfach in unserer 100,5 App oder über unsere 100,5 Hotline 0180 501 0055.
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0: Mit Marie Waldmann, mit der Family gemütlich bei der Oma im Garten beim Kuchenessen. Wir begleiten euch mit der besten Musik. Und die gibt's jetzt mit den nächsten 3 Hits am Stück. Taylor Swift, Jessie J und den Anfang macht Alex Warren mit Fever Dream.

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0: Taylor Swift mit The Fade of Ophelia auf 100,5, das Hitradio. Samstagnachmittag, Traumwetter. Und da ist ja ganz klar, was auf den Tisch kommt, oder? Richtig, der Grill wird angeschmissen, wobei viele von euch bei so einer Hitze wie in den letzten Tagen gar nicht so große Lust haben, was Schweres im Magen zu haben. 100,5 Reporterin Laura Corner fragt nach, was bei euch an den richtig heißen Tagen gut geht.
1: So Nudelsalat oder sowas, was kalt ist.
2: Grillen aber trotzdem auch, ne? Ja,
1: grillen und dann leckere Salate dazu.
2: Doch ganz viele Leute, die einfach nur noch Wassermelone mittlerweile essen.
1: Nee, die mag ich nicht.
2: Honigmelone?
1: Die mag ich ja.
2: Lieber Honigmelone?
1: Lieber Honigmelone, ja.
3: Ich esse auch liebend gerne Lasagne. Gestern noch getan. Also.
2: Fängst du da nicht beim Essen auch noch mehr an zu schwitzen?
3: Ich habe eine Klimaanlage zu Hause, das geht schon ganz gut.
4: Ich esse jetzt momentan eher so was Leichteres, wie so ein Joghurt oder so, weil ich bin dann einfach zu satt dafür.
5: Also mein Appetit ist, würde ich sagen, der gleiche. Ich kann auch warme Sachen essen. Ich warte halt einfach dann, bis die dann richtig abgekühlt sind. Da hilft auch der Ventilator tatsächlich.
6: Ganz ehrlich, mein Tipp für den Sommer ist Essiggurken. Die sind voll lecker in der Sommer. Einfach so, man kann auf der Saft trinken. Finde ich sogar besser als Eis.
2: Crazy. Wenn wir die in die Tiefkühltruhe legen, noch besser?
6: Boah, das habe ich noch nie probiert, aber mache ich jetzt zu Hause.
0: Was auch immer bei euch auf den Tisch kommt, genießt das Wetter und wir begleiten euch durch den Samstag zusammen mit Tom Gregory und Footprints. 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

0: Samstagmittag, die Sonne scheint und das macht einfach gute Laune. Genau wie die Musik von Miles Smith mit Drive Safe gibt's gleich nach den Nachrichten hier auf 100,5 das Hitradio.
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0: Hallo zusammen, es ist 3:35 Uhr. Auf der A4 Aachen Richtung Köln. Am Grenzübergang Vetschau, da staut sich's nach wie vor. Plant da mal so 15 Minuten mehr ein.
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0: 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In Aachen wird geblitzt auf der Lütticher Straße. Und wenn ihr noch mehr Blitzen gesehen habt, dann meldet die doch ganz einfach in unserer 100,5 App oder direkt per WhatsApp zu mir ins Studio an der 01578 212 1005.
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zusammen mit Martin Garrix. Repeat it. 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Auf 100,5. Das Hitradio bringt uns gut gelaunt durch den Samstagmittag. Und Michael Schulte ist mitten in seiner Sommertour. Seit Mai ist er unterwegs und hat jetzt mal ein paar Tage frei. Und bevor es Ende August weitergeht für ihn mit der Tour, nutzt er die Zeit für Urlaub. Entspannt mit der Family den Sommer genießen, das hat er jetzt auf Instagram gepostet. Und ganz ehrlich, das machen wir jetzt auch. Mit seiner Musik klappt das perfekt. Lehnt euch zurück, genießt die Sonne und das schöne Wetter mit Lovesick von Michael Schulte auf 100,5. 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

0: Hallo zusammen, kommt gut durch den Samstagnachmittag. Es ist 3:35.
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0: Es ist natürlich 3:55, nicht 3:35. Und wir sehen es überall, trockene Bereiche, wo sonst eigentlich Wasser fließt, Fabian Flemmer.
2: Ja, am Rhein in NRW ist jetzt ein historischer Tiefstand erreicht worden.
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2: Am Rheinpegel Köln ist am Mittag ein neuer Tiefstwert gemessen worden. Der Pegelstand war noch nie so niedrig seit Beginn der Aufzeichnungen. Heute über Tag und morgen soll das Wasser laut Prognosen wieder leicht ansteigen. Auch an anderen Orten werden besonders niedrige Pegelstände gemessen. In Duisburg ist der Stand zum ersten Mal wieder auf sein bisheriges historisches Tief gesunken. Gleiches ist auch in Düsseldorf passiert. Wegen der Pegelstände können Schiffe teilweise nur mit weniger Ladung unterwegs sein. Ursache für die Situation ist die anhaltende Trockenheit. Der geplante Investorendeal der FIFA ist vom Tisch. Die Kritik an FIFA-Boss Infantino, die bleibt. DFB-Präsident Neuendorf sagt, dass die Vorgänge rund um dieses von Infantino initiierte Projekt lückenlos aufgeklärt werden müssen. Der FIFA-Präsident habe eigenmächtig, intransparent und auch unverantwortlich im Sinne des Fußballs gehandelt. In der letzten Nacht hat die FIFA die Pläne für Investoren beendet. Die UEFA hat das begrüßt, aber auch mitgeteilt, dass das Vertrauen in die derzeitige FIFA-Führung verloren gegangen ist. Der Berliner Landesverband der Deutschen Polizeigewerkschaft warnt wegen der Kosten für die Sicherheit bei Veranstaltungen wie dem Christopher Streets Day vor möglichen Folgen. Die steigenden Sicherheitsanforderungen würden dazu führen, dass vor allem kleinere Veranstalter an ihre Grenzen kommen. Und so werde faktisch die Versammlungsfreiheit eingeschränkt. Es wird ein staatlicher Schutzfonds gefordert, womit dann zum Beispiel Fahrzeugsperren finanziert werden sollen. Wer unsere freiheitliche Gesellschaft angreift, der dürfe nicht erreichen, dass Versammlungen am Ende an den Kosten für ihre Sicherheit scheitern, so der Landesverband. Die Initiative Health for Future Aachen ruft für heute zu einer Demo auf. Es soll auf einen besseren Hitzeschutz in Gesundheitseinrichtungen aufmerksam gemacht werden. Da müsste sich einiges tun, sagt Juliana Kückenhoff von der Initiative.
3: Das ist tatsächlich was verschlafen wurde. Denn die Entwicklung war ja klar, dass durch die Klimakrise immer mehr Hitzewellen auftreten würden und dass nicht schon lange diese Maßnahmen umgesetzt wurden, sodass eben Krankenhäuser klimatisiert sind.
2: Die Demonstration startet heute 17:30 am Haus der Städteregion in Aachen in der Zollernstraße. Von da aus geht ein Demozug dann bis zum Lindenplatz. Alemannia Aachen, AS Olpen und Borussia Mönchengladbach sind heute in Testspielen im Einsatz. Alemannia Aachen trifft ab 6 Uhr im Parkstadt Limburg Stadion auf Roda JC Kerkrade. Vor dem Freundschaftsspiel findet am Stadion noch ein Fantreffen statt. Die Fanmeile, die ist seit einer knappen halben Stunde geöffnet. Für Olpen geht es zur Vorbereitung auf die neue Saison heute Abend nach Venlo. Anstoß hier ist auch 6 Uhr. Und Borussia Mönchengladbach spielt gerade schon bei Hansa Rostock. Da steht es kurz nach der Halbzeit 1:0 für die Borussia.
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0: Viel Sonne und wenig Wolken im 100,5 Revier bei bis zu 27 Grad an der Spitze heute. Bei die haben wir fast bei euch in Bruchweiden mit 25 und in Aldenhoven ebenfalls mit 25 Grad. Morgen bleibt's trocken und wird aber wieder so richtig heiß mit über 30 Grad. Wir machen's kurz, grad ist nix gemeldet.
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0: 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Geblitzt wird in Aachen auf der Lütticher Straße. Und wenn ihr noch einen Blitzer gesehen habt, dann meldet den doch ganz einfach bei uns in der 100,5 App oder an der 100,5 Hotline 0180 501 0055.
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0: Mit Marie Weidmann, entspannt zu Hause auf dem Balkon, mit der Family im Schwimmbad oder beim Minigolf. Wir haben die beste Musik mit David Guetta, Ava Max und Forever Young. Kommt gut durch den Samstagnachmittag.

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1: Benson Boone, Beautiful Things, bringt uns gut durch den Samstagnachmittag. Und einer der beliebtesten Superhelden ist zurück auf den Kinoleinwänden im 100,5 Revier. Seit dieser Woche läuft der neue Spider-Man. Und wir alle wissen aber, wahre Helden brauchen nicht immer eine Maske. Wir haben euch gefragt, wer sind eure Helden?
2: Mein Vater. Der schenkt mir alles im Leben. Liebe, Zuneigung, seit meiner Kindheit deshalb.
3: Wenn irgendwas kaputt ist, dann ist derjenige, der es eigentlich mal repariert.
4: Ich würde sagen, die Mutter kommt immer an erster Stelle. Die schafft alles schon von Geburt an und die ist immer für einen da. Ne?
5: Bei mir ist mein Superheld mein Mann. Überrascht mich sehr oft mit Sachen. Urlaube oder im Garten.
6: Oma, Opa. Einfach inspirierend. Weil die über mehrere Generationen ja schon gelebt haben und Sachen miterlebt haben, die man selber nicht erlebt hat oder hoffentlich auch nicht erleben wird.
1: Mein persönlicher Held aktuell, die Klimaanlage.

0: No.
1: Den Song, den kennen wir doch. Bibi Rexha mit ihrem Cover zu Insomnia. New Religion gibt's gleich nach der Werbung hier auf 100,5. Das Hitradio.
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1: Hallo zusammen, es ist 4:45. Und wir machen's kurz. Es ist entspannt auf den Straßen, kommt gut und sicher an.
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1: 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Und geblitzt wird in Aachen auf der Lütticher Straße. Wenn ihr noch mehr Blitzer gesehen habt, dann meldet die doch ganz einfach bei uns in der 100,5 App oder direkt zu mir ins Studio per WhatsApp Sprachnachricht an die 01578 212 1005.
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Thomas bringt uns gut gelaunt durch den Samstagnachmittag mit I Just Might. Und jetzt erstmal Pause machen und durchatmen. Die Jungs von One Republic waren über 9 Monate auf Tour, haben auf der ganzen Welt gespielt und auf Instagram haben sie jetzt ein paar Einblicke geteilt und gesagt, wie dankbar sie für die Zeit sind und einfach, dass sie mit ihren Fans feiern können. Ja, und sie haben gesagt, das einzige oder der einzige Grund, warum sie überhaupt Musik machen, ist, die Menschen mit ihrer Musik zu berühren und ihnen eine Freude zu machen. Und das schaffen sie. Wir nehmen uns jetzt auch mal eine kleine Pause mit Need Your Love von One Republic auf 100,5. Das Hitradio.

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0: Hallo zusammen, es ist Samstagnachmittag, 5:05 und wir machen es kurz. Es ist entspannt auf den Straßen, kommt gut und sicher an.
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0: Die gibt's natürlich hier bei uns auf 100,5 das Hitradio. Und in Aachen wird geblitzt auf der Lütticher Straße. Wenn ihr noch einen Blitzer gesehen habt, dann meldet den doch ganz einfach an unserer 100,5 App oder direkt per WhatsApp zu mir ins Studio unter der 01578 212 1005.
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0: Mit Marie Weidmann, die Getränke stehen kalt, das Essen für den Grillabend wird vorbereitet und wir begleiten euch mit der meisten und besten Musik, mit den nächsten drei Hits am Stück. Die gibt's von Holly Humberstone, Basti und den Anfang macht Kygo mit Save My Love.

0: Holly Humberstone und To Love Somebody auf 100,5. Das Hitradio bringt uns entspannt durch den Samstag. Habt ihr auch das Gefühl, dass die Mücken dieses Jahr irgendwie aggressiver sind als die letzten Jahre? Irgendwie werden die Mückenstiche bei uns zu so richtigen Mammutgewächsen. Und wieso bleiben andere von Mücken verschont? Wir räumen auf mit Mythen aus dem Alltag.
1: Das kommt mir nicht in die Mythe.
2: Mücken lieben süßes Blut.
3: Wir alle haben im Sommer dieses eine Opfer in unserer Umgebung. 10 Leute sitzen abends am See, alle gehen nach Hause und genau einer sieht aus, als hätte er mit bloßem Oberkörper ein Mückenhotel eröffnet. Dass es aber an der Süße unseres Bluts liegt, ist ein Mythos. Mücken ist unser Blut ziemlich egal. Die stehen eher so auf Körpergeruch, Körpertemperatur und das Kohlendioxid, was wir ausatmen. Manche Menschen senden für Mücken einfach die besseren Signale. Wenn Mücken aber anfangen würden, Fett statt Blut abzusaugen, dann würden wir uns doch alle freiwillig stechen lassen, oder?
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Neu. Auf 100,5 das Hitradio. Tampa City mit Self-Aware.

0: Er bringt uns gut gelaunt durch den Samstag. Shabuzi mit Blink Twice. Da wippt die Hüfte gleich ein bisschen mit, wenn wir in der Küche die letzten Snacks für den Spieleabend mit Freunden vorbereiten. Die gibt's gleich nach der Werbung auf 100,5 das Hitradio. Okay, wir haben scheinbar doch keine Werbung. Dann starten wir direkt mit dem Verkehr. Es ist 5:05 und wir machen es kurz, es ist entspannt auf den Straßen.
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0: Die gibt's natürlich immer hier auf 100,5 das Hitradio. Und es wird geblitzt in Aachen auf der Lütticher Straße. Danke euch fürs Melden. Die Blitzer meldet ihr uns ganz einfach in der 100,5 App oder direkt zu mir ins Studio an der 100,5 Hotline 0180 501 0055.
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Sabrina Carpenter mit Tears bringt uns entspannt durch den Samstagnachmittag und sie, Taylor Swift, ist überall. In den Klatschblättern bricht zig Musikrekorde und jetzt auch noch auf den Leinwänden. Mit I Knew It, I Knew You hat sie neben der Hochzeitsplanung und ihrem normalen Wahnsinn die Titelmusik zu dem neuen Toy Story Film geschrieben. Toy Story 5 seit einer guten Woche in den Kinos und ein absolut schöner Film für Groß und Klein. Das passt zu Taylors Stimme und der Country-Vibe. Natürlich dazu und Woody und Buzz Lightyear auf ihrem Abenteuer zu begleiten. I Knew It, I Knew You auf 100,5. Das Hitradio.

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0: Hallo zusammen, es ist 5:06 und wir machen es kurz. Es ist entspannt auf den Straßen, kommt gut durch.
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0: Die gibt's natürlich immer zuerst hier auf 100,5, das Hitradio. In Aachen wird geblitzt auf der Lütticher Straße. Ihr findet alle Blitzen auch nochmal zum Nachlesen in unserer 100,5 App. Und genau da könnt ihr uns auch weitere Blitzen melden. Ich bin Marie Weidmann und hier übernimmt jetzt Enrico Ossendorf und begleitet euch in den Samstagabend und durch die Nacht mit 100,5 in the Mix. Lasst es euch gut gehen und passt auf euch auf.
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Taylor Swift mit I Knew It, I Knew You.

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Felix Jähn und Cascada mit Boy, You Turn Me.